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0: Hallo und herzlich willkommen an unseren Zuhörer von Radio Jesolo Web. Wir befinden uns wieder hier in unserem Büro bei Easy Language mit Alessandra und
1: Ulrike,
0: Hallo Uli.
1: schön, dass ich wieder hier sein darf mit dir, Alessandra.
0: Ja, ich freue mich auch. Was hast du Schönes zum Erzählen?
1: Also, eigentlich neue Tipps, wie immer. Viele Möglichkeiten, hier etwas in Jesolo zu unternehmen, wie immer natürlich. Und was mir gerade einfällt, wieder ein Master, das Jesolo-Museum.
0: Ja, auch für eine Abkühlung, oder? In diesen
1: Ja,
0: heißen Tagen.
1: völlig einverstanden mit dir.
0: Du, hast du schon die neue Ausstellung Moon zwischen Erde und Universum besichtigt? Die wurde ganz neu eröffnet und ist sogar bis Jänner 2027 zu besichtigen.
1: Ja, ich habe schon davon gehört. Super, super schön und interessant. Deshalb möchte ich unsere Zuhörer darauf hinweisen, sobald sie einen Besuch, dem Museum einen Besuch abstatten, dass sie ihren Blick Richtung Himmel und in Universum, richten. Denn dadurch können sie eine tolle Überraschung genießen. Und was ich noch hinzufügen möchte, ist, dass wir auch an unsere Kleinen gedacht haben im Jesolo Museum. Es gibt sehr viele Touchbildschirme zum Mitmachen, zum Mitspielen, zum Miterleben, was dort ausgestellt wird.
0: Das ist schön, also wirklich für die ganze Familie, oder so eine Ausstellung.
1: Ja, super interessant. Eine tolle Neuigkeit.
0: Das finde ich gut. Und wenn man schon mal dort ist, bei dem Jay Museum, gibt
1: Ja.
0: es sogar eine andere Ausstellung, vor allem wer sich für Fotografie interessiert.
1: Das ist interessant.
0: Ja, weißt du, dieser berühmte amerikanische Fotograf, Elliot Erwitt,
1: Ja.
0: ja, da gibt es jetzt eine große Ausstellung sogar bis 18. Oktober. Kannst du sie besichtigen mit vielen Fotos von diesen berühmten Fotografen? Also, das wäre sicher ein Besuch wert.
1: Ja, dann habe ich natürlich auch noch Zeit, dort vorbeizuschauen. Und das
0: Ja.
1: macht, du hast mich neugierig gemacht.
0: Ja, natürlich, wie immer. Und für weitere Informationen über diese Ausstellungen und für vieles mehr kann man auch immer unsere Homepage www.jesolo.it besuchen. Da stehen alle weiteren Infos und Details.
1: Das ist sicher auch ein guter Tipp, ja. Und da wir über sehr gute praktische Tipps sprechen, da fällt mir noch eine besondere Neuigkeit ein. Und zwar für diejenigen, die sich mit den Verkehrsmitteln bewegen möchten oder müssen, nicht nur hier in Jesolo, sondern auch in der Umgebung. Die Neuigkeit ist eben, dass man auf dem erworbenen Fahrkarten einen QR-Code finden kann. Und mit diesem QR-Code kann man direkt in den Bus einsteigen und die Karte wird automatisch entwertet. Aber nicht nur das, Alessandra, was ich sehr gut finde, vor allem für diejenigen, wie ich gesagt habe, die sich nicht auskennen.
0: Ja.
1: Es wird auch, wenn man diesen QR-Code anklickt, wird auch die Richtung angegeben, die Haltestellen und wie lange die Fahrt dauert
0: Ah.
1: und so weiter.
0: Das
1: Also
0: ist super
1: finde
0: praktisch.
1: ich auch, finde ich
0: Wirklich, wirklich
1: eine tolle Sache.
0: Tolle, tolle Neuheit. Also sehr gut, Ulrike. Ich glaube und ich hoffe, da waren wieder interessante Tipps für unsere Zuhörer dabei. Und wir freuen uns, Sie wieder beim nächsten Mal auf unser Mein Jesolo-Moment mitzuhaben. Liebe Grüße
1: John, Alessandra
0: und Ulrike.
1: Ulrike.
0: Ciao, tschüss.
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